0: Rekordzeit Gold über 1500 Meter Freistil gewonnen. Bronze holte Oliver Klemet. Die Mixed-Staffel gewann über 4x200 Meter Silber. Bei der Leichtathletik-EM gewann Speerwerfer Julian Weber den Titel vor Nick Thumm.
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2: In Marsberg-Helminghausen im Hochsauerlandkreis hat sich die Lage beim Waldbrand etwas entspannt. Zwar werden weiter Glutnester gefunden und gelöscht, die überörtlichen Einsatzstäbe wurden inzwischen aber aufgelöst. Die Koordination liegt wieder bei den örtlichen Feuerwehren. In Dortmund gilt ab heute ein Bettelverbot rund um die Außenbereiche von Gaststätten. Wer im Abstand von bis zu 5 Metern um die Terrassen um Spenden bittet, muss mit einem Verwarngeld von 15 Euro rechnen. Wer nicht zahlt, muss zusätzlich für die Verfahrenskosten aufkommen.
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1: Im Studio Lisa Schwarzkopf. Im Waldbrandgebiet in Nordrhein-Westfalen gibt es Hoffnung, dass der Brand unter Kontrolle gebracht werden kann. Ministerpräsident Wüst hat am Nachmittag gesagt, dass es den Einsatzkräften gelungen ist, die Lage zu stabilisieren. Bisher wurde niemand verletzt. Auch alle Häuser konnten bisher vor den Flammen geschützt werden. Gute Nachrichten gibt's für die wegen des Waldbrands bei Hürtgenwald evakuierten Bewohner. Sie können zurück in ihre Häuser und Wohnungen. Die Lage rund um Gai hat sich entspannt. Von den Flammen geht keine Gefahr mehr für den Ort aus, teilte der Kreis Düren am Abend mit. Die Bauarbeiten an der Bahnstrecke Berlin-Hannover werden zu einer weiteren Geduldsprobe für Reisende. Ab Oktober wird die Strecke saniert. Und weil sich die Arbeiten an einer anderen verzögern, muss die Deutsche Bahn ihr Umleitungskonzept anpassen. Zwischen Berlin und Hannover dauert's dann deutlich länger. Gold und Weltrekord. Bei der Schwimm-EM hat Johannes Liebmann über 1500 Meter Freistil den Titel geholt. Oliver Klemet wurde Dritter. Bei der Leichtathletik-EM siegte Speerwerfer Julian Weber vor Nick Thumm. Die deutsche 4x100 Meter Staffel der Männer gewann Silber.
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2: In Marsberg-Helminghausen im Hochsauerlandkreis hat sich die Lage beim Waldbrand etwas entspannt. Zwar werden weiter Glutnester gefunden und gelöscht, die überörtlichen Einsatzstäbe wurden inzwischen aber aufgelöst. Die Koordination liegt wieder bei den örtlichen Feuerwehren. In Dortmund gilt ab heute ein Bettelverbot rund um die Außenbereiche von Gaststätten. Wer im Abstand von bis zu 5 Metern um die Terrassen um Spenden bittet, muss mit einem Verwarngeld von 15 Euro rechnen. Wer nicht zahlt, muss zusätzlich für die Verfahrenskosten aufkommen.
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1: Im Studio Lisa Schwarzkopf. Im Waldbrandgebiet in Nordrhein-Westfalen kommen die Einsatzkräfte offenbar voran. Der Landrat vom Kreis Düren hofft, dass das Feuer spätestens im Laufe des Tages weitestgehend unter Kontrolle ist. Unter anderem Feuerwehr und Bundeswehr kämpfen weiter gegen den Waldbrand in Hürtgenwald in der Eifel. In der SPD rumort es angesichts der schlechten Umfragewerte vor den anstehenden Landtagswahlen gewaltig. Der Berliner SPD-Chef und Spitzenkandidat Krach sagt im Deutschlandfunk, die Partei müsse in der Bundesregierung einen Kurswechsel vollziehen. Konkret sollen die Kürzungen beim Wohngeld rückgängig gemacht werden. Die treffen vor allem Rentner und Alleinerziehende. Tausende Fans haben in Wales Abschied von Rocksängerin Bonnie Tyler genommen. Durch die Straßen ihrer Heimatstadt wurde der Sarg zu ihrem früheren Wohnhaus gefahren. Am Montag soll sie im Familien- und Freundeskreis auf dem Friedhof in Swansea beigesetzt werden. Johannes Liebmann hat bei der Schwimm-EM in Weltrekordzeit Gold über 1500 Meter Freistil gewonnen. Bronze holte Oliver Klemet. Die Mixed-Staffel gewann über 4x200 Meter Silber. Bei der Leichtathletik-EM gewann Speerwerfer Julian Weber den Titel vor Nick Thumm.
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2: In Marsberg-Helminghausen im Hochsauerlandkreis hat sich die Lage beim Waldbrand etwas entspannt. Zwar werden weiter Glutnester gefunden und gelöscht, die überörtlichen Einsatzstäbe wurden inzwischen aber aufgelöst. Die Koordination liegt wieder bei den örtlichen Feuerwehren. In Dortmund gilt ab heute ein Bettelverbot rund um die Außenbereiche von Gaststätten. Wer im Abstand von bis zu 5 Metern um die Terrassen um Spenden bittet, muss mit einem Verwarngeld von 15 Euro rechnen. Wer nicht zahlt, muss zusätzlich für die Verfahrenskosten aufkommen.
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1: Strange Ways, Here We Come, Titel der vierten Studio-LP von The Smiths, der Kultband der britischen Independent-Szene in den 80er Jahren. Mit dem dezenten Einsatz von Synthesizern und Saxophon erweiterte die ursprüngliche Gitarrenband um Sänger Morrissey ihren musikalischen Horizont. Textlich bleibt alles in gewohntem Maße zynisch, hatte Morrissey auf dem Vorgängeralbum dazu aufgefordert, DJs aufzuhängen, weil die Musik, die sie spielen, Zitat, nichts mit meinem Leben zu tun hat. So zelebriert er diesmal den Tod eines Disco-Tänzers und verabschiedet den Toten mit den Worten Liebe, Frieden und Harmonie, naja, vielleicht im nächsten Leben.

Den folgenden Song setzten die Zensoren der staatlichen Anstalt BBC auf den Index. Stop Me If You Think You've Heard This One Before enthält rätselhafte Andeutungen über den Tod und einen Massenmord. Das Grundgefühl, das dieser Song beschreibt, heißt Lebensüberdruss. Hier sind The Smiths.

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1: Der Song A Prayer of the Refugee ist auf dem 4. Studioalbum der Band erschienen und war insgesamt tatsächlich eine Bandleistung. Also der Leadsänger Tim McGrath hat die Lyrics geschrieben, die Musik dazu haben sie dann alle zusammen entwickelt. Aufgenommen haben sie das alles im The Blastin' Room in Fort Collins, Colorado, und da haben sie tatsächlich vorher auch schon und vor allem danach noch ganz schön oft Songs produziert. In Prayer of the Refugee geht es vor allem um Zwangsvertreibung und um gesellschaftliche Probleme, die in diesem Zusammenhang, also im Zusammenhang mit Flüchtlingen bestehen. Los geht's im Text aus der Perspektive eines Flüchtlings, der seinem Kind von dem Leben erzählt, wie es vor der Vertreibung war.

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1: Im Studio Lisa Schwarzkopf. Im Waldbrandgebiet in Nordrhein-Westfalen gibt es Hoffnung, dass der Brand unter Kontrolle gebracht werden kann. Ministerpräsident Wüst hat am Nachmittag gesagt, dass es den Einsatzkräften gelungen ist, die Lage zu stabilisieren. Bisher wurde niemand verletzt. Auch alle Häuser konnten bisher vor den Flammen geschützt werden. Die Bauarbeiten an der Bahnstrecke Berlin-Hannover werden zu einer weiteren Geduldsprobe für Reisende. Ab Oktober wird die Strecke saniert. Und weil sich die Arbeiten an einer anderen verzögern, muss die Deutsche Bahn ihr Umleitungskonzept anpassen. Zwischen Berlin und Hannover dauert es dann deutlich länger. Nach einem erneuten Aufruf im Internet zum massenhaften Grenzübertritt von Marokko in die spanische Exklave Ceuta haben Sicherheitskräfte knapp 300 Menschen festgenommen. Außerdem soll die Polizei Tränengas eingesetzt haben, um Gruppen von Migranten rund um die Grenze am weiteren Vordringen zu hindern. Gold und Weltrekord. Bei der Schwimm-EM hat Johannes Liebmann über 1500 Meter Freistil den Titel geholt. Oliver Klemet wurde Dritter. Bei der Leichtathletik-EM siegte Speerwerfer Julian Weber von Iktum. Die deutsche 4x100 Meter Staffel der Männer gewann Silber.
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2: In Marsberg-Helminghausen im Hochsauerlandkreis hat sich die Lage beim Waldbrand etwas entspannt. Zwar werden weiter Glutnester gefunden und gelöscht, die überörtlichen Einsatzstäbe wurden inzwischen aber aufgelöst. Die Koordination liegt wieder bei den örtlichen Feuerwehren. In Dortmund gilt ab heute ein Bettelverbot rund um die Außenbereiche von Gaststätten. Wer im Abstand von bis zu 5 Metern um die Terrassen um Spenden bittet, muss mit einem Verwarngeld von 15 Euro rechnen. Wer nicht zahlt, muss zusätzlich für die Verfahrenskosten aufkommen.
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1: Here we go.
2: Die Hit Factory in New York City ist eines der begehrtesten Aufnahmestudios in den USA. Springsteen produziert dort mit besonderer Vorliebe.
3: Hey there, mister. Can you tell me what happened? The seeds I've sown.
2: Und das ist Springsteen, auch liebevoll genannt der Boss bei der Arbeit.
3: As to why they've never grown. They just blow around from town to town till they're back out on these fields.
2: Seine Ehrlichkeit machte ihn in den frühen 70ern beliebt und rasch berühmt. Bruce Springsteen ist ein romantischer Mythos, ein einfacher Junge, einer von uns. Mit 14 borgt er sich für $18 eine Gitarre aus dem Leihhaus und gründet eine Schülerband. Jahrelang tingelt er durch verrauchte Clubs und unterschreibt 1972 auf einem unbeleuchteten Parkplatz seinen ersten Plattenvertrag.
4: You know, you may choose a story or a set of characters.
2: Du entwickelst Charaktere und Geschichten, wenn du schreibst, erzählt Springsteen. Dein Job ist, all das miteinander zu verbinden. Und wenn du dich am Ende selbst darin wiederfindest, dann bist du glaubhaft.
4: Create understanding. The song always fails, unless you can find yourself in those characters in some fashion.
2: Ein Markstein in Springsteens Karriere ist die LP The Rising, ein tönendes Mahnmal für die Terroropfer vom 11. September 2001. Daraus der Titelsong.

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1: Mit ihrem Debütalbum hinterlassen Toto 1978 eine Qualitätsmarke. Nicht nur, dass sie brillante Ohrwürmer kreieren, sondern sie zeigen ihr Potenzial auch, indem sich gleich 4 Bandmitglieder als Leadsänger abwechseln. Das Publikum honoriert diese Vielfalt und kauft die Scheibe, bis sie mit Doppelplatin veredelt wird.

In den USA erreicht Toto Platz 9 als höchste Notierung in den Albumcharts, in Deutschland Platz 8. 3 Wochen hält sich die Scheibe in den deutschen Top 10. Beim Rockfestival im italienischen Sanremo zeigen sich die 6 Musiker in bester Laune. Hinter der Bühne spielen Toto spontan einen Beatles-Klassiker.

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1: Im Studio Philipp Rösler. Im Waldbrandgebiet in Nordrhein-Westfalen kommen die Einsatzkräfte offenbar voran. Die Lage hat sich deutlich entspannt. Die evakuierten Bewohner von Gai im Hürtgenwald können zurück nach Hause. Rund 1600 Kräfte, darunter Feuerwehr und Bundeswehr, kämpfen gegen letzte Flammen. Der gewaltige Waldbrand in Belgien hat nun auch Auswirkungen auf die deutsche Stadt Monschau. Eine Evakuierung mehrerer Ortsteile wird vorbereitet. Das hat die Stadt auf ihrer Internetseite angekündigt. In Belgien sind schon mehrere hundert Menschen in Sicherheit gebracht worden. Kanzleramtsministerin Waken will die Geheimdienstreform bis Jahresende durch den Bundestag bringen. Das hat sie der Bild am Sonntag gesagt. Die Reform sieht mehr Befugnisse für BND und Verfassungsschutz vor, etwa Gegenangriffe bei Sabotage oder Spionage. Johannes Liebmann hat bei der Schwimm-EM in Weltrekordzeit Gold über 1500 Meter Freistil gewonnen. Bronze holte Oliver Klemet. Die Mixed-Staffel gewann über 4x200 Meter Silber. Bei der Leichtathletik-EM holte Speerwerfer Julian Weber den Titel vor Nick Thum. Außerdem gewann die deutsche 4x100 Meter Staffel der Männer Silber.
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1: Ein Brand in einer Pizzeria in Menden hat einen Großeinsatz ausgelöst. Das Feuer war gestern Nachmittag ausgebrochen. 50 Einsatzkräfte waren vor Ort. Ein Mensch wurde verletzt und kam ins Krankenhaus. Ein Feuerwehrmann bekam Kreislaufprobleme, konnte aber vor Ort behandelt werden. Zu der Brandursache ermittelt jetzt die Polizei. Rund 2500 Sportler aus aller Welt gehen heute beim Ironman in Duisburg an den Start. Sie schwimmen, fahren Rad und laufen insgesamt rund 113 Kilometer. Entlang der Radstrecke gibt es viele Straßensperrungen. Die ersten Zieleinläufe werden ab 11.30 Uhr erwartet.
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1: Der amerikanische Erfolgsregisseur Rob Reiner, bekannt durch Filme wie Harry und Sally oder Eine Frage der Ehre, verfilmte 1984 die Geschichte von Spinal Tap, einer fiktiven Hardrock-Band aus Großbritannien.
2: Through two decades, 17 classic albums. Countless unforgettable concert triumphs.
1: In zwei Jahrzehnten veröffentlichten sie 17 klassische Rockalben und gaben ungezählte Konzerte. So tönt es im Trailer zum Film. Dem Drehbuch nach haben sich Spinal Tap in den 60ern in England gegründet, starteten als Beatles und Stones Verschnitt und sangen schließlich schwülstige Hippie-Hymnen.
3: You know, there's a new awareness sweeping the world these days. Call it peace, call it love, call it flower power. We just call it the hottest sound across the Atlantic since Mrs. Murphy's chowder. They're from England, and don't let the name scare you. They're full of love. Please welcome Spinal Tap.

In den 70ern dann vollzog die Gruppe einen Imagewechsel, wie er radikaler nicht hätte sein können, hin zu Rock und Heavy Metal. Die Stammbesetzung von Spinal Tap wird verkörpert von Michael McKean, Christopher Guest und Harry Shearer. Alle drei waren dem amerikanischen Film- und Fernsehpublikum bereits vertraut. Bei gemeinsamen Auftritten in einer Comedy-Show der Fernsehkette ABC erwuchs die Idee zu einer Satire auf das Rockgeschäft in Form von Spinal Tap, einer erfundenen Band, deren Motto heißt so wie der folgende Song: Tonight I'm gonna rock you, tonight.

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1: Kurz vor knapp, einen Tag vorm allerersten offiziellen Auftritt beim jährlichen Frankenmuther Auto Fest, haben Greta Van Fleet noch keinen Namen. Was ein Glück, dass ihr damaliger Drummer in der Mittagspause der Proben mit seinem Opa essen geht und der ganz nebenbei erzählt, ich muss dann gleich noch Holz hacken bei Greta Van Fleet, seiner Nachbarin. Und schwupps haben die Retro-Rocker ihren Namen, minus das N, weil Greta, einfach fluffiger als Gretna. Die rüstige Rentnerin hat natürlich ihren Segen gegeben, schließlich ist sie selbst mal Schlagzeugerin in einer Polka-Band gewesen, spielt das Hackbrett und die Geige. Ihr persönlicher Musikgeschmack ist ein anderer, aber dass die Jungs was auf dem Kasten haben, wusste sie. Und schnell ist sie selber ein kleiner Star geworden in ihrer Heimatstadt mit 5000 Einwohnern. Auf der Straße wird sie angesprochen und freut sich, dass die Leute so begeistert sind, sie zu treffen. Die Gretna Van Fleet.

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1: Im Studio Philipp Rösler. In Monschau in NRW verschärft sich die Lage wegen des Waldbrandes in Belgien weiter. Mehrere Ortsteile wurden dazu aufgerufen, sich auf Evakuierungen vorzubereiten. Etwas entspannt hat sich die Lage dagegen im Hürtgenwald. Die rund 1800 Einwohner von Gai können wieder zurück in ihre Häuser. Die Wirtschaftsweise Grimm warnt vor der Berlin-Wahl vor Enteignungsfantasien. Das schade der Wirtschaft und führe dazu, dass Unternehmen ins Ausland abwandern, sagte sie dem Kölner Stadtanzeiger. Hintergrund ist, dass die Linke Enteignungen von Immobilienkonzernen zur Bedingung für eine Regierungsbeteiligung gemacht hat. Nach einem erneuten Aufruf im Internet zum massenhaften Grenzübertritt von Marokko in die spanische Exklave Ceuta haben Sicherheitskräfte knapp 300 Menschen festgenommen. Außerdem soll die Polizei Tränengas eingesetzt haben, um weitere Migranten an der Grenze aufzuhalten. Gold und Weltrekord. Bei der Schwimm-EM hat Johannes Liebmann über 1500 Meter Freistil den Titel geholt. Oliver Klemet wurde Dritter. Silber gab's für die Mixed-Staffel über 4x200 Meter. Bei der Leichtathletik-EM siegte Speerwerfer Julian Weber vor Nick Thum. Die deutsche 4x100 Meter Staffel der Männer gewann Silber.
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1: In Essen ist eine Frau im Rollstuhl aus einem See gerettet worden. Sie war mit einem Ehepaar am Ufer unterwegs und stürzte ins Wasser. Zufällig fuhr ein Boot der DLRG vorbei und hörte Hilferufe. Ein Retter schwamm zu ihr und brachte sie an Land. Die Frau kam vorsorglich ins Krankenhaus. Ein Großbrand auf der Schrottinsel im Duisburger Hafen ist gelöscht. Rund 10.000 Kubikmeter Schrott waren in Brand geraten. Einsatzkräfte zogen den Haufen mit Baggern auseinander, um alle Glutnester zu finden. Zur Ursache für das Feuer wird noch ermittelt.
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1: Im Studio Philipp Rösler. Der heftige Waldbrand in Belgien bedroht immer stärker auch Monschau in Deutschland. Die Stadt in der Eifel hat weitere Ortsteile dazu aufgerufen, sich auf Evakuierungen vorzubereiten. Dagegen hat sich die Lage im Hürtgenwald etwas entspannt. Fast 2000 Einwohner konnten nach Gai zurück. Kanzleramtschefin Waken will die Geheimdienstreform bis Jahresende durch den Bundestag bringen. Das hat sie der Bild am Sonntag gesagt. Die Reform sieht mehr Befugnisse für BND und Verfassungsschutz vor, etwa Gegenangriffe bei Sabotage oder Spionage. In den USA sind mindestens 5 Menschen durch schwere Stürme und Überschwemmungen ums Leben gekommen. Betroffen war der Bundesstaat Indiana. Hunderte Menschen mussten in Sicherheit gebracht werden. Von der Heimatschutzbehörde heißt es, dass sehr umfangreiche Aufräum- und Wiederaufbaumaßnahmen nötig seien. Johannes Liebmann hat bei der Schwimm-EM in Weltrekordzeit Gold über 1500 Meter Freistil gewonnen. Bronze holte Oliver Klemet. Die Mixed-Staffel gewann über 4x200 Meter Silber. Bei der Leichtathletik-EM holte Speerwerfer Julian Weber den Titel vor Nick Thum. Außerdem gewann die deutsche 4x100 Meter Staffel der Männer Silber.
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1: Ein Brand in einer Pizzeria in Menden hat einen Großeinsatz ausgelöst. Das Feuer war gestern Nachmittag ausgebrochen. 50 Einsatzkräfte waren vor Ort. Ein Mensch wurde verletzt und kam ins Krankenhaus. Ein Feuerwehrmann bekam Kreislaufprobleme, konnte aber vor Ort behandelt werden. Zur Brandursache ermittelt jetzt die Polizei. Rund 2500 Sportler aus aller Welt gehen heute beim Ironman in Duisburg an den Start. Sie schwimmen, fahren Rad und laufen insgesamt rund 113 Kilometer. Entlang der Radstrecke gibt es umfangreiche Straßensperrungen. Die ersten Zieleinläufe werden ab 11.30 Uhr erwartet.
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1: Im Studio Philipp Rösler. In Monschau in NRW verschärft sich die Lage wegen des Waldbrandes in Belgien weiter. Mehrere Ortsteile wurden dazu aufgerufen, sich auf Evakuierungen vorzubereiten. Etwas entspannt hat sich die Lage dagegen im Hürtgenwald. Die rund 1800 Einwohner von Gai konnten wieder zurück in ihre Häuser. SPD-Gesundheitsexperte Pantazis fordert deutlich mehr Geld für den Hitzeschutz in Deutschland. Der Staat müsse jetzt investieren, bevor wir später einen weitaus höheren gesundheitlichen, sozialen und wirtschaftlichen Preis für das Nichthandeln bezahlen, sagt er. Pantazis sieht dabei den Bund in der Pflicht. Tausende Fans haben in Wales Abschied von Rocksängerin Bonnie Tyler genommen. Durch die Straßen ihrer Heimatstadt wurde der Sarg zu ihrem früheren Wohnhaus gefahren. Morgen soll sie im Familien- und Freundeskreis beigesetzt werden. Gold und Weltrekord. Bei der Schwimm-EM hat Johannes Liebmann über 1500 Meter Freistil den Titel geholt. Oliver Klemet wurde Dritter. Silber gab's für die Mixed-Staffel über 4x200 Meter. Bei der Leichtathletik-EM siegte Speerwerfer Julian Weber vor Nick Thum. Die deutsche 4x100 Meter Staffel der Männer gewann Silber.
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1: In Essen ist eine Frau im Rollstuhl aus einem See gerettet worden. Sie war mit einem Ehepaar am Ufer unterwegs und stürzte ins Wasser. Zufällig fuhr ein Boot der DLRG vorbei und hörte Hilferufe. Ein Retter schwamm zu ihr und brachte sie an Land. Die Frau kam vorsorglich ins Krankenhaus. Ein Großbrand auf der Schrottinsel im Duisburger Hafen ist gelöscht. Rund 10.000 Kubikmeter Schrott waren in Brand geraten. Einsatzkräfte zogen den Haufen mit Baggern auseinander, um alle Glutnester zu finden. Zur Ursache für das Feuer wird noch ermittelt.
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1: Im Studio Philipp Rösler. Der heftige Waldbrand in Belgien bedroht immer stärker auch Monschau in Deutschland. Die Stadt in der Eifel hat weitere Ortsteile dazu aufgerufen, sich auf Evakuierungen vorzubereiten. Dagegen hat sich die Lage im Hürtgenwald etwas entspannt. Fast 2000 Einwohner konnten nach Gai zurück. Die Geheimdienstreform soll noch in diesem Jahr umgesetzt werden, das hat Kanzleramtschefin Waake in der Bild am Sonntag gesagt. Die Reform ist umstritten, sie sieht mehr Befugnisse für BND und Verfassungsschutz vor, etwa Gegenangriffe bei Sabotage und Spionage. Bei einem schweren Busunglück in Ungarn sind 12 Menschen ums Leben gekommen, mindestens 10 weitere sind schwer verletzt. Der Reisebus aus Polen kam im Osten Ungarns von der Autobahn ab, fuhr in einen Graben und kippte um. Nach Angaben der Polizei ist der Fahrer vermutlich am Steuer eingenickt. In Liechtenstein können künftig auch Frauen Staatsoberhaupt werden. Das kleine Land zwischen Österreich und der Schweiz hat die Thronfolgeregelungen geändert. Ab sofort gilt, dass das erstgeborene Kind den Thron erbt, egal ob Sohn oder Tochter. Bislang galt ein männliches Erstgeborenenrecht.
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1: Ein Großbrand auf der Schrottinsel im Duisburger Hafen ist gelöscht. Rund 10.000 Kubikmeter Schrott waren in Brand geraten. Einsatzkräfte zogen den Haufen mit Baggern auseinander, um alle Glutnester zu finden. Zur Ursache für das Feuer wird noch ermittelt. Das größte Volksfest in NRW, die Kranger Kirmes, geht heute um Mitternacht zu Ende. Ob es ein Feuerwerk geben wird, darüber beraten Stadt und Schausteller noch, weil das wegen der Trockenheit gefährlich werden könnte. Schon das Auftaktfeuerwerk war heftig kritisiert worden.
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2: Wir schauen nochmal gemeinsam auf die aktuellsten News der Woche, damit ihr auch auf dem Stand seid. Nicht? Heute ist ja zum Beispiel offizieller Abreisetag vom Reload Festival in Solingen. Und schon seit ein paar Tagen stehen die ersten Acts für das kommende Jahr fest. Mit dabei sind unter anderem Heaven Shall Burn, Children of Bodom, Electric Cowboy, Hammerfall, Ginger und noch ganz viele mehr. Vom 12. bis 14. August steigt die Metal Party nächstes Jahr und die Tickets, die bekommt ihr ab heute Abend um 20 Uhr im offiziellen Ticketshop auf der Reload-Homepage. Wir freuen uns schon auf 2027. Hammerfall spiele ich euch jetzt auch mal mit Hearts on Fire. Let's go!

Taki Knackstedt hier am Sonntagvormittag bei Radio Bob Tachien, um genauer zu sein, im Rockmagazin, wo wir alles nochmal auf den Tisch legen, was unsere Rockstars die Woche so getrieben haben oder was so abgeht in der Rockwelt. Und es wurde Jubiläum gefeiert. Das selbstbetitelte fünfte Album von Metallica wurde 35 Jahre alt. Also umgangssprachlich wird es ja The Black Album genannt, ne? Einer ganzen Generation an Thrash-Metal-Fans wurden Hits wie Enter Sandman, Sad But True oder Nothing Else Matters geliefert. Weltweit wurde es mittlerweile über 30 Millionen Mal verkauft. Und wir hören jetzt auch mal einen Song daraus, würde ich sagen. Sad But True von Metallica bei Radio Bob. Viel Spaß.

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1: Wir schauen nochmal auf die Woche zurück. Die nächsten 2 Stunden werde ich euch alles nochmal zusammenfassen. Was haben unsere Rockstars so getrieben? Gibt's Klatsch und Ratsch? Gibt's neue Platten und so weiter? Green Day haben zum Beispiel einen interaktiven 24/7-Stream an den Start gebracht. Also rund um die Uhr können Fans dort eine Mischung aus Musikvideos, Live-Auftritten und unveröffentlichtem Archivmaterial aus Tonstudios zum Beispiel, von Videoproduktionen, Tourneen, Backstage-Momenten und ganz vielem mehr genießen. Außerdem gibt's auch noch Zugänge für Überraschungsveröffentlichungen, Gewinnspielen oder Quizrunden. Also das perfekte Paket für Ultra-Fans. Green Day gibt's jetzt mit American Idiot von Lutz. Let's go!

So klingt der Vormittag hier im Rockmagazin bei Radio Bob und das heute mit mir, Taki Knackstedt. Tachchen. Ja Leute, wir schauen gemeinsam nochmal auf die Woche, was da so alles passiert ist in der Rockwelt. Und da kann ich euch sagen, es wurde endlich bestätigt, dass Iron Maiden Frontmann Bruce Dickinson nächstes Jahr eine neue Soloscheibe rausbringt. Nach seinem erfolgreichen Solo-Comeback vor 2 Jahren mit The Mandrake Project legt er jetzt nach und da freuen wir uns natürlich drauf. Dieses Jahr liegt der Fokus natürlich erstmal noch auf der Welttour mit Iron Maiden, klar. Außerdem werden die Jungs dann am 14. November auch noch in die Rock'n'Roll Hall of Fame aufgenommen, was längst überfällig ist, meiner Meinung nach. Wie dem auch sei, Bruce Dickinson Solo Live ist auch eine 1 plus mit Sternchen, kann ich nur empfehlen. Wir schauen mal, was passiert. Vielleicht geht er ja auch wieder auf Tour. Iron Maiden jetzt mit Run to the Hills bei Radio Bob. Up the fucking Irons!

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1: Im Studio Philipp Rösler. Die Lage in Monschau in NRW wegen eines Waldbrands in Belgien scheint sich erstmal nicht weiter zu verschärfen, denn der Wind hat gedreht und ist abgeflaut. Es brennt nur wenige Kilometer von der Grenze entfernt. Für die Bewohner von Ortsteilen gibt's weiterhin den Aufruf, sich auf Evakuierungen vorzubereiten. SPD-Gesundheitsexperte Pantazis fordert deutlich mehr Geld für den Hitzeschutz in Deutschland. Der Staat müsse jetzt investieren, bevor wir später einen weitaus höheren gesundheitlichen, sozialen und wirtschaftlichen Preis für das Nichthandeln bezahlen, sagt er. Pantazis sieht dabei den Bund in der Pflicht. Ein erneuter Ansturm auf die spanische Exklave Ceuta ist ausgeblieben. Der war befürchtet worden, weil in sozialen Netzwerken seit Tagen Gerüchte kursieren, dass die Grenze geöffnet wird. Marokkanische Sicherheitskräfte nahmen mehr als 300 Migranten fest, die versucht haben, Ceuta zu erreichen. Tausende Fans haben in Wales Abschied von Rocksängerin Bonnie Tyler genommen. Durch die Straßen ihrer Heimatstadt wurde der Sarg zu ihrem früheren Wohnhaus gefahren. Morgen soll sie im Familien- und Freundeskreis beigesetzt werden.
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1: Ein Brand in einer Pizzeria in Menden hat einen Großeinsatz ausgelöst. Das Feuer war gestern Nachmittag ausgebrochen. 50 Einsatzkräfte waren vor Ort. Ein Mensch wurde verletzt und kam ins Krankenhaus. Ein Feuerwehrmann bekam Kreislaufprobleme, konnte aber vor Ort behandelt werden. Zur Brandursache ermittelt jetzt die Polizei. Rund 2500 Sportler aus aller Welt gehen heute beim Ironman in Duisburg an den Start. Sie schwimmen, fahren Rad und laufen insgesamt rund 113 Kilometer. Entlang der Radstrecke gibt es umfangreiche Straßensperrungen. Die ersten Zieleinläufe werden ab 11.30 Uhr erwartet.
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2: Ja, und das bedeutet, die neuesten und heißesten Rock-News der Woche, die hau ich euch heute nochmal um die Ohren. Richie Blackmore zum Beispiel stand wieder mit Deep Purple zusammen auf der Bühne. Bei einem Konzert auf ihrer aktuellen Nordamerika-Tour spielte er nämlich die Zugabe Smoke on the Water zum ersten Mal seit 33 Jahren wieder mit der Band. Also Blackmore wohnt in der Nähe und hat einfach mal angefragt, ob er nicht einen Song mitspielen kann. Also der Clinch zwischen Ian Gillan und Richie Blackmore scheint sich nach über 30 Jahren dann auch mal gelegt zu haben. Herzlichen Glückwunsch dazu. Deep Purple kriegt er jetzt auch mit Woman from Tokyo hier bei Radio Bob.

Ihr hört Radio Bob am Sonntag. Taki Knackstedt für euch am Start. Tag, und wir sind ja mittendrin im Rockmagazin. Das heißt, alle Neuigkeiten aus der Woche präsentiere ich euch hier nochmal auf dem Silbertablett. Ab Oktober wird es zum Beispiel eine Graphic Novel über die Scorpions geben. Inspiriert von ihrem legendären Musikvideo zu Rock You Like Hurricane geht's für die Scorpions in einer fernen Zukunft nicht auf Welttournee, sondern auf Tour durch die Galaxis. Also eine Mischung aus Weltall, Oper und Action-Comedy wird das Ganze. Ja, und das ist in Zusammenarbeit mit Sumerian Comics entstanden und kann auch ab sofort schon vorbestellt werden. Die Scorpions jetzt mit Still Loving You bei Radio Bob. Einen schönen Sonntag. 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
2: Wir schauen mal gemeinsam, was die letzten Tage so passiert ist. Was ist der heiße Scheiß? Und da kann ich euch sagen, Blink-182 sind anscheinend wieder im Studio. Drummer Travis Barker hat nämlich in der neuen Doku Louder Than Fear durchsickern lassen, dass sie an neuem Material arbeiten. Das wäre Album Nummer 10 und der Nachfolger zu One More Time aus 2023, bei dem ja nach 8 Jahren Tom DeLonge wieder am Start war. Ey, ich würde mir ein Loch in den Arsch freuen, sage ich ganz ehrlich, so wie es ist. Sie kommen ja nächstes Jahr auch nach Deutschland für ein Berlin-Konzert und zu Rock am Ring. Aber das kannst du nicht gewesen sein. Ich bin für Zusatzkonzerte. Das schreit auf jeden Fall nach ganz viel Touren. Blink-182 mit Stay Together for the Kids jetzt hier bei Radio Bob. Einen schönen Sonntag.

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Ihr seid bei Radio Bob gelandet und zwar im Rockmagazin und das heute mit mir, Taki Knackstedt. Tachchen, ich freue mich, ich erzähle euch hier quasi die heißesten Rocknews der kompletten Woche. Wir gucken mal, was passiert ist. Lindsay Buckingham und Stevie Nicks von Fleetwood Mac zum Beispiel, die streiten sich nicht mehr. Ja, nach Buckinghams Rauschmiss 2018 sprechen die beiden ja wieder regelmäßig miteinander. Auslöser dafür war die Arbeit an einer neuen Apple TV-Dokumentation über die Band. Und jetzt kommt das Beste daran, Buckingham deutete für nächstes Jahr jetzt ein neues gemeinsames Projekt an und schließt auch eine Reunion-Tour nicht aus. Das wäre ja wohl mega geil. Fleetwood Mac mal live sehen. Mua. Würde ich hingehen. Wie sieht's mit euch aus? Schickt mir gerne mal eure Meinung über die MyBob-App mit einer Sprachnachricht. Wir hören Fleetwood Mac jetzt mit Little Lies bei Radio Bob. Ich wünsche euch einen ganz tollen Sonntag.

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Vom aktuellen Album waren das gerade die Toten Hosen mit Nur nach vorn hier bei Radio Bob. Die Band ist ja gerade auf ihrer Trink-aus-wir-müssen-gehen-Tour und die war, wie eigentlich immer, wenn die Toten Hosen unterwegs sind, ziemlich schnell ausverkauft. Die Jungs raten, unbedingt darauf zu achten, auf gar keinen Fall Tickets über irgendwelche unsicheren Plattformen zu kaufen. Nicht nur, dass die oft viel zu überteuert sind, sie können natürlich auch ungültig sein oder gar nicht erst bei euch ankommen. Auf ihrer eigenen Homepage haben sie dafür eine Plattform für den sicheren Weiterverkauf eingebunden. Laura Scheinbeck ist hier für euch am Sonntag, jetzt mit Eric Clapton, Layla.

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2: Weiter geht's mit Rick Springfield, Ozzy Osbourne und 3 Days Grace, The Mountain.

Rick Springfield war das gerade mit Love Somebody hier bei Radio Bob. Hi, ich bin Laura Schallenberg und ich habe für euch gleich einen Song von den Pretty Reckless. Frontfrau Taylor Momsen war übrigens früher Schauspielerin in Gossip Girl und sie hat mal erzählt, dass Musik für sie der ehrlichste Weg war, um mit dem Chaos in ihrem Kopf klarzukommen. Um genau dieses leicht düstere, verletzliche Gefühl, finde ich, hört man ihrer Musik auch an. Hier sind sie jetzt, die Pretty Reckless mit About You.

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1: Im Studio Philipp Rösler. Die Lage in Monschau in NRW wegen eines Waldbrands in Belgien scheint sich erstmal nicht weiter zu verschärfen, denn der Wind hat gedreht und ist abgeflaut. Es brennt nur wenige Kilometer von der Grenze entfernt. Für die Bewohner von Ortsteilen gibt's weiterhin den Aufruf, sich auf Evakuierungen vorzubereiten. Hitze, Dürre, Niedrigwasser und Waldbrände. Deutschland erlebt einen extremen Sommer. Die SPD-Bundesminister haben nun einen gemeinsamen

0: Klimaaktionsplan mit diversen Maßnahmen vorgelegt. Sie fordern auch, Klimaanpassung als Gemeinschaftsaufgabe im Grundgesetz zu verankern. Das lehnt die Union aber ab. Ein erneuter Ansturm auf die spanische Exklave Ceuta ist ausgeblieben. Der war befürchtet worden, weil in sozialen Netzwerken seit Tagen Gerüchte kursieren, dass die Grenze geöffnet wird. Marokkanische Sicherheitskräfte nahmen mehr als 300 Migranten fest, die versucht haben, Ceuta zu erreichen. Nächstes Gold für Deutschland bei der Leichtathletik-EM in Birmingham. Marathonläufer Amanal Petros ist Europameister. Der Vize-Weltmeister sicherte sich den Sieg in einer neuen Rekordzeit. 2 Stunden, 9 Minuten und 11 Sekunden standen am Ende auf der Uhr.
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0: Ein Großbrand auf der Schrottinsel im Duisburger Hafen ist gelöscht. Rund 10.000 Kubikmeter Schrott waren in Brand geraten. Einsatzkräfte zogen den Haufen mit Baggern auseinander, um alle Glutnester zu finden. Zur Ursache für das Feuer wird noch ermittelt. Das größte Volksfest in NRW, die Kranger Kirmes, geht heute um Mitternacht zu Ende. Ob es ein Feuerwerk geben wird, darüber beraten Stadt und Schausteller noch, weil das wegen der Trockenheit gefährlich werden könnte. Schon das Auftaktfeuerwerk war heftig kritisiert worden.
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2: Green Day haben diese Woche ihren Film Nimrods in die Kinos gebracht. Und passend dazu gibt es einen 24-Stunden-YouTube-Kanal. Da zeigen sie zum Beispiel komplette Konzertmitschnitte, Musikvideos, Backstage-Material und. Und ganz cool ist auch, dass Schlagzeuger Trey Cool einmal wöchentlich eine Show moderiert, in der er neue Bands vorstellt. Lohnt sich auf jeden Fall, da mal reinzugucken. Das Ganze heißt Green Day TV und der Kanal einfach nur GDTV. Passend dazu gibt's jetzt gleich auch ihre aktuellste Single I'm Never Gonna RIP nach The Hooters All Your Zombies.

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1: Green Day, I'm never gonna RIP. Die Vorzeigepunker melden sich mit einer mitreißenden Nummer zurück, die stark an die Frühzeit des Rock'n'Roll erinnert.
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1: Green Day, I'm never gonna RIP.

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2: Wir sind zwar mitten im Sommer, aber so ganz langsam aber sicher neigt sich der Festivalsommer auch dem Ende entgegen. Keine Sorge, Leute, wir haben da noch was für euch im Petto. Was, wann, wo und vor allem, wie ihr mitmachen könnt, erzähle ich euch gleich nach Billy Talent Surprise Surprise.

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Neue Musik war das gerade von Avatar, Crying Fire hier bei Radio Bob. 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September und ihr könnt dabei sein, Leute. 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Und während ihr euch schnell mal online registriert, gibt's für euch The Police Can't Stand Losing You.

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1: Im Studio Mia Hin. Die Behörden in Monschau in NRW gehen nicht davon aus, dass sich der Waldbrand aus dem benachbarten Belgien auf Deutschland ausdehnt. Allerdings sind die Flammen nur knapp 2 Kilometer entfernt, sodass im Laufe des Tages starker Rauch über die Grenze ziehen dürfte. Anwohner sollten ihre Häuser verlassen. Als Reaktion auf den extremen Sommer haben die SPD-Bundesminister einen gemeinsamen Klimaaktionsplan vorgelegt. Sie fordern auch, das Grundgesetz zu ändern und Klimaanpassung und Naturschutz als Gemeinschaftsaufgabe darin zu

0: zu verankern. Das lehnt der Koalitionspartner Union aber ab. Bei einem schweren Busunglück in Ungarn sind 12 Menschen ums Leben gekommen. Mindestens 10 weitere sind verletzt. Der polnische Reisebus kam aus Serbien. Im Osten Ungarns kam er von der Autobahn ab, fuhr in einen Graben und kippte um. Die Polizei geht davon aus, dass der Fahrer am Steuer eingeschlafen ist. Der Marathon-Europameister kommt aus Deutschland. Amanal Petros hat sich bei der Leichtathletik-EM in Birmingham die Goldmedaille gesichert. Der Vize-Weltmeister lief der Konkurrenz davon und schaffte eine neue Rekordzeit. 2 Stunden, 9 Minuten und 11 Sekunden. In der Teamwertung holten die Deutschen Silber.
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0: Auf einer der meistbefahrenen Bahnstrecken Deutschlands fahren ab Freitag 2 Wochen lang keine Züge. Die Deutsche Bahn sperrt die Strecke zwischen Düsseldorf und Köln-Mülheim komplett, um Gleise, Weichen und Brücken zu erneuern. Fern-, Regional- und S-Bahnen werden umgeleitet oder durch Busse ersetzt. Noch einmal feiern. Heute ist der letzte Tag beim größten Volksfest in NRW. Die Kranger Kirmes hat noch bis 0 Uhr geöffnet. Dann wollen die Veranstalter Bilanz ziehen. Schätzungsweise haben auch in diesem Jahr rund 4 Millionen Leute die Kranger Kirmes in den letzten 1,5 Wochen besucht.
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2: Supergroups sind eigentlich voll die coole Sache, ne? Also quasi eine Promi-Band aus Musikern, die man vorher schon aus anderen Formationen kennt oder die solo erfolgreich sind. Da würde mich interessieren, wer für euch eigentlich die perfekte Supergroup wäre. Schreibt oder erzählt mir das gerne mal über die MyBob-App. Und solange ihr das macht, habe ich für euch eine der bekanntesten Supergroups, Asia, mit ihrer aktuellsten Single The Traveler Into the Light.
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Krokus war das gerade mit Drive It In hier bei Radio Bob. Moin, ich bin Laura Schallenberg und Metallica. Die haben diese Woche ein dickes Jubiläum gefeiert. Am 12. August 1991 ist ihr schwarzes Album erschienen, also vor ganzen 25 Jahren. Den ersten Track davon habe ich jetzt auch für euch, Enter Sandman.

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1: Im Oktober kommt das neue Album von John Denver and the Rockets of Love. Your Favorite Drug soll die Scheibe heißen. Und die schon ausgekoppelte Single Bigger Than America, die hören wir uns jetzt an.

Balls to the Wall. Das war natürlich Accept, gerade hier bei Radio Bob mit mir, Laura Schallenberg. Und ich kann euch mal eine komische Seite von mir erzählen. Wenn ich Musik höre, dann stelle ich mir immer vor, ob oder wie die im Sportkontext funktionieren können. Also ist das vielleicht ein cooles Lied zum Pushen beim Laufen oder zum Motivieren im Fitnessstudio oder auch, ob die geil als Einlaufmusik funktionieren könnten. Also wenn ihr selbst vielleicht irgendwie Sport macht, am liebsten irgendeinen Sport, wo man Einlaufsongs hat, dann erzählt mir unbedingt mal über die MyBob-App, welche Songs da bei euch laufen. Das würde mich wirklich interessieren. Den hier finde ich auch ganz gut. Der würde gut gehen, sag ich. The Gaslight Anthem, Handwritten.

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1: Im Studio Mia Hin. Der große Waldbrand im belgischen Naturschutzgebiet Hohes Venn ist näher an Deutschland herangerückt. Knapp 2 Kilometer sind es noch bis zu den ersten Häusern auf deutscher Seite. Die Behörden der Stadt Monschau in NRW gehen aber nicht davon aus, dass der Brand übergreift. Sie warnen allerdings vor starkem Rauch. Über Rumänien hat ein NATO-Kampfjet erneut eine Drohne abgeschossen, in der Nähe der Grenze zur Ukraine und Moldau. Die Trümmer kamen in einem unbewohnten Gebiet runter. Es war bereits die 4. Drohne, die in diesem Jahr über Rumänien abgeschossen wurde. Ein erneuter Ansturm auf die spanische Exklave Ceuta ist ausgeblieben. Der war befürchtet worden, weil in sozialen Netzwerken seit Tagen Gerüchte kursieren, dass die Grenze geöffnet wird. Marokkanische Sicherheitskräfte nahmen mehr als 300 Migranten fest, die versucht hatten, Ceuta zu erreichen. Nächstes Gold für Deutschland bei der Leichtathletik-EM in Birmingham. Marathonläufer Amanal Petros ist Europameister und führte die Deutschen zu Team Silber. Vize-Weltmeister Petros sicherte sich den Sieg in einer neuen Rekordzeit. 2 Stunden, 9 Minuten und 11 Sekunden standen am Ende auf der Uhr.
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1: In Essen ist eine Frau im Rollstuhl aus einem See gerettet worden. Sie war mit einem Ehepaar am Ufer unterwegs und stürzte ins Wasser. Zufällig fuhr ein Boot der DLRG vorbei und hörte Hilferufe. Ein Retter schwamm zu der Frau und brachte sie an Land. Sie kam vorsorglich ins Krankenhaus. Beim CSD in Münster sind rund 6000 Leute auf die Straße gegangen. Es wurde gefeiert und mit bunten Plakaten

0: Abfahrten für mehr Toleranz geworben. Aus Sicherheitsgründen hielten die Veranstalter die Route gestern bis zum Start geheim. Eine Vorsichtsmaßnahme nach dem Anschlag beim CSD in Berlin.
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2: Sonntagnachmittag und ein paar Stunden haben wir jetzt alle noch, um uns so ein bisschen zu entspannen und für die nächste Woche vorzubereiten. Und das geht am besten mit Def Leppard, Pour Some Sugar on Me.

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2: Dieses Jahr wollen Breaking Benjamin noch ein neues Studioalbum raushauen. So richtig Infos dazu haben die Jungs aber leider noch nicht gegeben. Wir halten natürlich weiter unsere Lauscher auf und sind auch gespannt, ob uns dazu vielleicht sogar noch eine Tour erwartet. Ich habe jetzt erstmal eine etwas ältere Nummer aus 2015. Breaking Benjamin mit Angels Fall.

ist dieses Jahr neu rausgekommen. Cryogen war das gerade von Muse. Ja, und so Mitte August können wir uns langsam auch mal über die besten Releases des Jahres unterhalten, oder? Erzählt mir gerne mal, was euer Highlight war oder vielleicht, worauf ihr noch wartet. Laura Schallenberg ist hier für euch am Sonntagnachmittag bei Radio Bob. Und jetzt gibt's David Bowie, Space Oddity. Ground.

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1: Im Studio Mia Hin. Im Kampf gegen den großen Waldbrand direkt an der Grenze zu Deutschland melden die belgischen Behörden einen Erfolg. Die Flammen unweit von Monschau in NRW konnten eingedämmt werden. Sie waren zuletzt nur noch etwa 1,5 Kilometer von der Grenze entfernt. Auch eine zweite Feuerfront ist inzwischen unter Kontrolle. Als Reaktion auf den extremen Sommer haben die SPD-Bundesminister einen gemeinsamen Klimaaktionsplan vorgelegt. Sie fordern auch, das Grundgesetz zu ändern und Klimaanpassung und Naturschutz als Gemeinschaftsaufgabe darin zu verankern. Das lehnt der Koalitionspartner Union aber ab. Beim schwersten Busunglück in

0: Ungarn seit mehr als 20 Jahren sind 12 Menschen ums Leben gekommen. Mindestens 10 weitere wurden verletzt. Einige schweben noch in Lebensgefahr. Der Reisebus mit Pilgern aus Polen war von der Autobahn abgekommen und umgekippt. Offenbar, weil der Fahrer am Steuer eingeschlafen war. Der Marathon-Europameister kommt aus Deutschland. Amanal Petros hat sich bei der Leichtathletik-EM in Birmingham die Goldmedaille gesichert. Der Vize-Weltmeister lief der Konkurrenz davon und schaffte eine neue Rekordzeit. 2 Stunden, 9 Minuten und 11 Sekunden. In der Teamwertung holten die Deutschen Silber.
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0: Reisende auf der Bahnstrecke zwischen Düsseldorf und Köln müssen ab Freitag auf Busse umsteigen. Die Deutsche Bahn legt eine der meistbefahrenen Strecken Deutschlands 2 Wochen lang komplett still, um Gleise, Weichen und Brücken zu erneuern. Die Sperrung beginnt am Freitag um 21 Uhr. Noch einmal feiern. Heute ist der letzte Tag beim größten Volksfest in NRW. Die Kranger Kirmes hat noch bis 0 Uhr geöffnet. Dann wollen die Veranstalter Bilanz ziehen. Schätzungsweise haben auch in diesem Jahr rund 4 Millionen Leute die Kranger Kirmes in den letzten 1,5 Wochen besucht.
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2: Ich glaube, ich habe es an der einen oder anderen Stelle schon mal erwähnt, aber zu meinen absoluten Lieblingsband zählen neben den Foo Fighters und Linkin Park auch Volbeat. Und auch wenn sie ja letztes Jahr ihre aktuelle Platte God of Angels Trust rausgebracht haben, können die Jungs von mir aus auch gerne mal wieder ins Studio gehen und noch mehr neue Musik rausbringen. Hier sind sie zusammen mit Sarah Blackwood, Lonesome Rider.

Die erste Single von der neuen Platte Nothing But Thieves waren das mit Evolution hier bei Radio Bob. Stray Dogs soll das neue Album heißen und am 25. September auf den Markt kommen. 2027 gehen die Jungs dann auch noch auf Tour. Das ist ihre größte Tour bisher und da stoppen sie 5-mal in Deutschland. Laura Schallenberg ist hier für euch am Sonntag und jetzt gibt's Tom Petty in the Heartbreakers Into the Great Wide Open.

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2: Die Stones haben dieses Jahr wieder ordentlich abgeliefert. Im Juli haben sie ihr mittlerweile einfach schon 25. Studioalbum Foreign Tongues rausgehauen und zeigen damit, dass sie noch topfit sind. Ob wir vielleicht nächstes Jahr sogar noch eine Tour erwarten können, ist noch nicht ganz sicher, aber Mick Jagger hat in einem Interview erzählt, dass er auf jeden Fall Bock drauf hätte. Von der aktuellen Platte gibt's jetzt In the Stars.

0: Den Song habe ich vor kurzem auf dem Wacken Open Air zum ersten Mal live gesehen. Hätte nicht gedacht, dass es denn doch so besonders ist. Europe waren das natürlich gerade mit Final Countdown hier bei Radio Bob. Ja, und meine Kollegin Taki Knackstedt durfte Europe danach noch interviewen und hat unter anderem mit Joey Tempest über die bevorstehende 40. Jubiläumsshow gesprochen. Sie wollte wissen, wo für Europe der Unterschied von einem Konzert zum Beispiel beim Wacken oder einer eigenen Headliner-Show ist.
1: There's a few things. I mean, obviously we get to meet bands backstage, and at Wacken it's a few more than usual because there's a lot of bands, there's a lot of people, it's a huge and it's a great festival. So just now we bumped into Yngwie Malmsteen, and I haven't seen him for so many years. It was amazing. We're going to try to hook up with Uli Roth as well. I met him, but that was probably 10 years ago. So that's a good thing about these festivals, especially Wacken, also to meet new fans. You know, things like that. It can bring people into our world, which is amazing.
0: Ja, für Joey ist einfach der größte Unterschied die vielen Leute, die man auf dem Wacken trifft. Freunde und Wegbegleiter aus älteren Zeiten, aber auch neue Fans. Hi, ich bin Laura Scheinberg und für euch habe ich jetzt Sum 41, Underclass Hero.

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1: Im Studio Mia Hin. Im Kampf gegen den Waldbrand im belgischen Naturschutzgebiet Hohes Venn hat die Feuerwehr eine Feuerfront nahe der deutschen Grenze eingedämmt. Die Flammen waren zuletzt bis auf 1,5 Kilometer an die Stadt Monschau in NRW herangerückt. Dort warnten die Behörden die Anwohner vor starkem Rauch. Über Rumänien hat ein NATO-Kampfjet erneut eine Drohne abgeschossen, in der Nähe der Grenze zur Ukraine und Moldau. Die Trümmer kamen in einem unbewohnten Gebiet runter. Es war bereits die vierte Drohne, die in diesem Jahr über Rumänien abgeschossen wurde. Ein erneuter Ansturm auf die spanische Exklave Ceuta ist ausgeblieben. Der war befürchtet worden, weil in sozialen Netzwerken seit Tagen Gerüchte kursieren, dass die Grenze geöffnet wird. Marokkanische Sicherheitskräfte nahmen mehr als 300 Migranten fest, die versucht hatten, Ceuta zu erreichen. Nächstes Gold für Deutschland bei der Leichtathletik-EM in Birmingham. Marathonläufer Amanal Petros ist Europameister und führte die Deutschen zu Team Silber. Vize-Weltmeister Petros sicherte sich den Sieg in einer neuen Rekordzeit. 2 Stunden, 9 Minuten und 11 Sekunden standen am Ende auf der Uhr.
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1: In Essen ist eine Frau im Rollstuhl aus einem See gerettet worden. Sie war mit einem Ehepaar am Ufer unterwegs und stürzte ins Wasser. Zufällig fuhr ein Boot der DLRG vorbei und hörte Hilferufe. Ein Retter schwamm zu der Frau und brachte sie an Land. Sie kam vorsorglich ins Krankenhaus. Beim CSD in Münster sind rund 6.000 Leute auf die Straße gegangen. Es wurde gefeiert und mit bunten Plakaten für mehr Toleranz geworben. Aus Sicherheitsgründen hielten die Veranstalter die Route gestern bis zum Start geheim. Eine Vorsichtsmaßnahme nach dem Anschlag beim CSD in Berlin.
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2: Gleich gibt's aktuelle Musik von Fury in the Slaughterhouse. Nach Manfred Mann's Earth Band For You.

Irgendwie macht der Song mir einfach immer gute Laune. Green Day waren das mit Time of Your Life, Good Riddance bei Radio Bob. Und jetzt gibt's Linkin Park, From the Inside.

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3: Für Biffy Clyro ist weniger, auf jeden Fall bei ihren Live-Shows mehr. Auf ihren Konzerten ist es mittlerweile nämlich ein Markenzeichen geworden, dass die Jungs oberkörperfrei spielen. Und der Grund dahinter ist ganz simpel. Als Biffy Clyro noch am Anfang ihrer Karriere standen, da haben sie unfassbar viele Shows in sehr kurzer Zeit gespielt und hatten dann einfach irgendwann keine frischen Klamotten mehr. Naja, mittlerweile ist es dann auch entspannt, die Waschpreise sind günstiger und im Sommer ist es eh warm, ne? Schlau gemacht, würde ich sagen. Hier sind sie Biffy Clyro mit Pocket.

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Die Jungs feiern ihr 20-jähriges Jubiläum und veröffentlichen noch dieses Jahr ein neues Album. Die erste Nummer daraus gibt schon mal den neuen harten Ton vor. 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

Der ist neu von Five Finger Death Punch, Eye of the Storm bei Radio Bob. Ja, ihren 20. Bandgeburtstag haben die Jungs mit ihrem 10. Studioalbum Legacy gefeiert und nächstes Jahr kommt die Jubiläumstour. Tickets gibt's wie immer im Ticketshop auf radiobob.de. Moin, hier ist Laura Schallenberg und für den Sonntagabend gibt es für euch Westernhagen mit 18.

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1: Im Studio Mia Hin. Im Kampf gegen den großen Waldbrand direkt an der Grenze zu Deutschland melden die belgischen Behörden einen Erfolg. Die Flammen unweit von Monschau in NRW konnten eingedämmt werden. Erfolg. Die Flammen unweit von Monschau in NRW konnten eingedämmt werden. Sie waren zuletzt nur noch etwa 1,5 Kilometer.

0: Steuer eingeschlafen war. Der Marathon-Europameister kommt aus Deutschland. Amanal Petros hat sich bei der Leichtathletik-EM in Birmingham die Goldmedaille gesichert. Der Vize-Weltmeister lief der Konkurrenz davon und schaffte eine neue Rekordzeit. 2 Stunden, 9 Minuten und 11 Sekunden. In der Teamwertung holten die Deutschen Silber.
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0: Reisende auf der Bahnstrecke zwischen Düsseldorf und Köln müssen ab Freitag auf Busse umsteigen. Die Deutsche Bahn legt eine der meistbefahrenen Strecken Deutschlands 2 Wochen lang komplett still, um Gleise, Weichen und Brücken zu erneuern. Die Sperrung beginnt am Freitag um 21 Uhr. Noch einmal feiern. Heute ist der letzte Tag beim größten Volksfest in NRW. Die Kranger Kirmes hat noch bis 0 Uhr geöffnet. Dann wollen die Veranstalter Bilanz ziehen. Schätzungsweise haben auch in diesem Jahr rund 4 Millionen Leute die Kranger Kirmes in den letzten 1,5 Wochen besucht.
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2: Ihr könnt euch auf Mucke von den Gunners freuen. Guns N' Roses habe ich euch mit reingepackt. Social Distortion ebenso. Und Billy Idol bekommt ihr alles nach Simple Plan mit Shut Up hier bei Radio Bob. Einen schönen Sonntag.

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Ihr hört Radio Bob am Sonntagabend und das mit mir, Taki Knackstedt. Heute war oder ist ja offizieller Abreisetag vom Reload Festival in Solingen. Und schon jetzt, oder seit ein paar Tagen schon, stehen die ersten Acts für das kommende Jahr fest. Mit dabei sind unter anderem Heaven Shall Burn, Children of Bodom, Electric Cowboy, Hammerfall, Ginger und noch ganz viele mehr. Die Metal Party, die steigt nächstes Jahr vom 12. bis 14. August. Ja, und die Tickets, die bekommt ihr ab heute Abend um 20 Uhr, nicht mehr lange, im offiziellen Ticketshop auf reload-festival.de. Guns N' Roses gibt's jetzt hier von mir mit Knockin' on Heaven's Door bei Radio Bob.

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1: 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Hollywood Undead bekommt ihr jetzt von mir mit Feels Like Home bei Radio Bob. Macht euch einen schönen Abend.

Skid Row mit Youth Gone Wild hier am Sonntagabend bei Radio Bob. Leute, nach fast 20 Jahren werden die Ärzte im nächsten Jahr auf das Open Flair Festival in Eschwege zurückkehren. Also vor einer Woche standen wir noch auf dem Wärtchen und haben uns gefreut, dass die Ärzte ja bekannt gegeben wurden. Und wir haben richtig Bock auf 2027. Gönnt euch die Tickets. Wir sehen uns definitiv nächstes Jahr wieder. Jetzt hören wir einen von den Ärzten, und zwar Bela B. mit Gitarre runter hier bei Radio Bob. Let's go.

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1: Im Studio Mia Hin. Im Kampf gegen den Waldbrand im belgischen Naturschutzgebiet Hohes Venn hat die Feuerwehr eine Feuerfront nahe der deutschen Grenze eingedämmt. Die Flammen waren zuletzt bis auf 1,5 Kilometer an die Stadt Monschau in NRW herangerückt. Dort warnten die Behörden die Anwohner vor starkem Rauch.

0: führte die Deutschen zu Team Silber. Vize-Weltmeister Petros sicherte sich den Sieg in einer neuen Rekordzeit. 2 Stunden, 9 Minuten und 11 Sekunden standen am Ende auf der Uhr.
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0: In Essen ist eine Frau im Rollstuhl aus einem See gerettet worden. Sie war mit einem Ehepaar am Ufer unterwegs und stürzte ins Wasser. Zufällig fuhr ein Boot der DLRG vorbei und hörte Hilferufe. Ein Retter schwamm zu der Frau und brachte sie an Land. Sie kam vorsorglich ins Krankenhaus. Beim CSD in Münster sind rund 6000 Leute auf die Straße gegangen. Es wurde gefeiert und mit bunten Plakaten für mehr Toleranz geworben. Aus Sicherheitsgründen hielten die Veranstalter die Route gestern bis zum Start geheim. Eine Vorsichtsmaßnahme nach dem Anschlag beim CSD in Berlin.
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2: ZZ-Top-Drummer Frank Beard musste wegen gesundheitlichen Problemen ja während der aktuellen Nordamerika-Tour kürzer treten. Billy Gibbons und Elwood Francis setzten die Tour aber fort mit Ersatzdrummer Michael Monahan hinterm Kit. Da sagen wir natürlich gute Besserung an Frank Beard. ZZ-Top jetzt mit Likes bei Radio Bob. Einen schönen Abend.

aus 1990, Asia mit Days Like These bei Radio Bob. Asia haben ja jetzt ihr erstes neues Album seit 12 Jahren angekündigt. Indigo wird's heißen. Und sie haben verraten, dass sie tatsächlich schon 2015 die ersten Songs dafür geschrieben haben. Aber erst eben im letzten Jahr die Platte dann fertiggestellt haben. Das Ergebnis, Studioalbum Nummer 14, erscheint dann am 6. November. Dann wird's rausgehauen. Wir sind gespannt. Taki Knackstedt hier für euch am Start. Tachchen, jetzt gibt's die Manic Street Preachers mit Your Love Alone Is Not Enough. Yeah!

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2: Eine neue Single gibt's ja von Kiss in Dynamite. Glory Days heißt das Ganze, ist der erste Vorgeschmack auf das allerletzte Album mit Frontmann Hannes am Mikro. Der wird sich nämlich nach drei Abschiedsshows im Herbst dann ja in den Hintergrund der Band zurückziehen. Alles wird ab dem 18. September in den Plattenläden stehen. In den neuen Song hören wir natürlich gleich auch mal zusammen rein. Vorab gibt's Marillion und AC/DC bei Radio Bob auf die Ohren. Einen schönen Abend euch.

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1: Im Studio Mia Hin. Gute Nachrichten kommen heute aus Belgien. Der Waldbrand im Naturschutzgebiet Hohes Venn ganz in der Nähe der deutschen Grenze ist weitgehend eingedämmt. Die Feuerfront, die auch die Stadt Monschau in der Eifel bedroht hatte, ist unter Kontrolle. Tragisches Ende einer Pilgerreise. Bei einem Busunglück sind in Ungarn 12 Menschen ums Leben gekommen und mindestens 10 weitere verletzt worden. Einige schweben noch in Lebensgefahr. Der polnische Reisebus war von der Autobahn abgekommen und umgekippt, offenbar weil der Fahrer eingeschlafen war. Zuwanderer leisten einen immer größeren Beitrag zur ostdeutschen Wirtschaft. Fast 70 Milliarden Euro der Wirtschaftsleistung im Osten stammen von Ausländern. Das zeigt eine Studie des Instituts der deutschen Wirtschaft. Wären heute nur so viele Ausländer im Osten beschäftigt wie 2015, wären es demnach nur rund 23,5 Milliarden Euro. Der Marathon-Europameister kommt aus Deutschland. Amanal Petros hat sich bei der Leichtathletik-EM in Birmingham die Goldmedaille gesichert. Der Vize-Weltmeister lief der Konkurrenz davon und schaffte eine neue Rekordzeit. 2 Stunden, 9 Minuten und 11 Sekunden. In der Teamwertung holten die Deutschen Silber.
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1: Reisende auf der Bahnstrecke zwischen Düsseldorf und Köln müssen ab Freitag auf Busse umsteigen. Die Deutsche Bahn legt eine der meistbefahrenen Strecken Deutschlands 2 Wochen lang komplett still, um Gleise, Weichen und Brücken zu erneuern. Die Sperrung beginnt am Freitag um 21 Uhr. Noch einmal feiern. Heute ist der letzte Tag beim größten Volksfest in NRW. Die Kranger Kirmes hat noch bis 0 Uhr geöffnet. Dann wollen die Veranstalter Bilanz ziehen. Schätzungsweise haben auch in diesem Jahr rund 4 Millionen Leute die Kranger Kirmes in den letzten 1,5 Wochen besucht.
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2: So, wer von euch war schon mal auf einem Kassiererkonzert, Freunde? Schickt mir gerne mal eure Erfahrungsberichte mit einer Sprachnachricht über die MyBob-App direkt ins Studio. Ich war schon ein paar Mal auf Kassiererkonzerten und ich sitze hier, während ich gerade in dieses Mikro spreche, sitze ich in einem Kassierer-Shirt hier. Das glaubt mir jetzt eh keine Sau, aber naja. Was wollte ich sagen? Ja, ich war schon mal ein paar Mal auf einem Kassiererkonzert und muss ja sagen, es ist wunderschön. Schwitzig, bierig, nackig und würde ich ja ganz vielen Dingen vorziehen, wie zum Beispiel Hochzeiten. Jetzt gibt's die Kassierer mal schön hier am Sonntagabend. Ne? Das Schlimmste ist, wenn das Bier alle ist. Let's go.
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0: Neu bei uns in der Playlist Nickelback zusammen mit John Five. Rattle the Cage habt ihr gerade gehört hier bei Radio Bob. Und für euch am Start Taki Knackstedt. Hi.
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2: Wir machen uns einen entspannten Sonntagabend, würde ich sagen. Das geht gut mit Mucke von Biffy Claro, The Offspring, Joe & Jett und Ugly Kid Joe. Bekommt ihr alles auf die Ohren nach The Pretty Reckless mit About You bei Radio Bob.

Joe and Jett and the Blackhearts mit I Hate Myself for Loving You aus 1988 hier bei Radio Bob. Joe and Jett musste übrigens jetzt alle Konzerte im September absagen, weil sie sich vor kurzem einen Wirbel angeknackst hat und jetzt dafür eben unter Messer lag. In einem Statement heißt es, auch wenn Joanne es hasst, ihre Fans zu enttäuschen, wird sie diese Zeit nutzen, um sich auf ihre Reha und ihre Heilung zu konzentrieren. Sie freut sich darauf, noch viele, viele Jahre lang großartige Konzerte zu geben. Das ist natürlich das Wichtigste. Ja, die Gesundheit steht immer an erster Stelle. Wir wünschen alles Gute und gute Besserung Joanne Jett und freuen uns natürlich darauf, wenn sie irgendwann wieder auf der Bühne steht. Fit und munter. Taki Knackstedt hier für euch bei Radio Bob. Ich wünsche euch den maximal geilsten Sonntagabend dieser Welt. Okay? Biffy Claro jetzt mit Biblico. Bitteschön. 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
1: Im Studio Mia Hin. Im Kampf gegen den Waldbrand im belgischen Naturschutzgebiet Hohes Venn hat die Feuerwehr eine Feuerfront nahe der deutschen Grenze eingedämmt. Die Flammen waren zuletzt bis auf 1,5 Kilometer an die Stadt Monschau in NRW herangerückt. Dort warnten die Behörden die Anwohner vor starkem Rauch. Angesichts der massiven Hitzewellen in diesem Sommer droht sich die Koalition in Berlin über den

0: Mertens über dieselbe Distanz zu Bronze.
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0: In Essen ist eine Frau im Rollstuhl aus einem See gerettet worden. Sie war mit einem Ehepaar am Ufer unterwegs und stürzte ins Wasser. Zufällig fuhr ein Boot der DLRG vorbei und hörte Hilferufe. Ein Retter schwamm zu der Frau und brachte sie an Land. Sie kam vorsorglich ins Krankenhaus. Beim CSD in Münster sind rund 6000 Leute auf die Straße gegangen. Es wurde gefeiert und mit bunten Plakaten für mehr Toleranz geworben. Aus Sicherheitsgründen hielten die Veranstalter die Route gestern bis zum Start geheim. Eine Vorsichtsmaßnahme nach dem Anschlag beim CSD in Berlin.
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2: Ich wünsche euch ein ganz schönes Wochenende und freue mich über eine Frau, die aber richtig abgeliefert hat mit ihrer Band bei unserem Bobfest. Jennifer Haben und Beyond the Black, sie haben unser drittes Festival ordentlich gerockt und ein paar mehr Live-Termine haben sie in diesem Jahr noch auf dem Zettel und da haben sie dann ja auch ihr aktuelles Album am Start. Break the Silence, so heißt das Ding. Und den Titelsong, den haben sie schon ein bisschen länger in der Schublade. Warum sie den nicht früher rausgeholt haben? Das wollen wir gleich mal klären, nachdem wir uns die Nummer angehört haben. Und dann wollen wir natürlich auch mal wissen, wie sieht's denn eigentlich allgemein so aus mit neuer Musik von Beyond the Black? Jennifer kennt die Antworten, nachdem wir Break the Silence gehört haben. Gebt sofort nach Van Halen und das hier sind Five Finger Death Punch.
3: Oh, fuck!

0: Break the Silence war das hier bei Radio Bob und das ist der Titelsong zu ihrem aktuellen Album von Beyond the Black, habt ihr gehört, hier im Backstage Talk. Und ja, wir sprechen mit Sängerin Jennifer Haben und dieser Song, der ist ja schon älter. Also das Album kam Anfang des Jahres, aber ihr habt das Ding schon länger in der Schublade. Warum habt ihr das jetzt erst rausgeholt?
1: Es war ein Gefühl, tatsächlich. Also wir haben irgendwie das Gefühl gehabt, okay, dafür haben wir was Größeres vor. Also das ist ein Song, der leitet was ein, was wir einfach als ein sehr, sehr bedeutungsvolles Thema empfunden haben. So. Und deswegen haben wir da scheinbar unterbewusst schon gewusst, okay, den halten wir zurück und machen da ein größeres Konzept raus.
0: Interessanterweise war es bei Heart of the Hurricane ähnlich. Auch der Song, der lag eine ganze Zeit in der Schublade, bevor ihr ihn rausgeholt habt. Deshalb stellt sich jetzt natürlich schon irgendwie die Frage, habt ihr jetzt auch schon wieder was in der Schublade, dass ihr demnächst irgendwann rausholt?
1: Das ist meistens so, dass wir ein Album rausbringen und gleich zum nächsten Thema schon übergehen. Also wir haben jetzt schon Ideen und haben auch echt was Größeres nochmal vor, einen größeren Step, werden uns da aber auch ganz viel Zeit für nehmen, haben wir schon gesagt. Und ja.
0: Also es ist was in der Mache bei Beyond the Black und ja, diese neue Musik wird ein größerer Schritt. In welche Richtung der gehen könnte? Dazu gleich noch ein bisschen mehr von Jennifer Haben, der Sängerin von Beyond the Black, hier bei Radio Bob im Backstage Talk.

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2: Und da kümmern wir uns um deutschen Symphonic Metal und zwar von Beyond the Black. Und das machen wir mit der Sängerin der Band Jennifer Harden. 12 Jahre seid ihr jetzt dabei, 6 Alben habt ihr veröffentlicht in dieser Zeit, also eine ganze Menge Material. Wenn jemand Beyond the Black nicht kennt, welche Songs würdest du vorspielen?
3: Oh, das ist schwer. Wir haben so unterschiedliche Sachen einfach und so unterschiedliche Vibes. Und wir haben immer gesagt, die Leute, also egal welchen Geschmack du hast, du wirst einen Song finden, den du magst. So. Weil wir haben natürlich die super emotionalen Balladen. Dann haben wir irgendwie auch Nummern, die nach vorne gehen. Was so zwischendrin ist, ich glaube, Reincarnation zeigt ganz viele Seiten. Diese Nummern, die so ein bisschen dazwischen sind und verschiedene Seiten zeigen.
2: Na, dann hören wir uns Reincarnation doch mal an. Ich habe Beyond the Black für euch, gibt sofort nach Oasis und nach Airborne. Euch ein schönes Wochenende.

0: war Reincarnation von Beyond the Black hier bei Radio Bob. Und diesen Song würde Sängerin Jennifer Haben jemanden vorstellen, der noch nie etwas von ihrer Band gehört hat. Ja, das hat sie uns vorhin verraten, hier die Sängerin der deutschen Symphonic Metal Band. Und sie hat uns im Backstage Talk auch schon verraten, dass sie an neuer Musik arbeiten. Und da war die Rede von einem möglichen größeren Schritt. Nun ist die Frage, in welche Richtung?
1: Ja, ich will noch nicht zu viel verraten, aber weil das wird schon sehr ausschlaggebend sein dann. Und deswegen, aber es wird nichts sein, was man noch nicht von uns kennt, aber sehr viel straighter und sehr viel mehr rote Linie sozusagen.
0: Ich meine, klar, es ist ja immer die große Kunst, auf der einen Seite sich weiterzuentwickeln, um mal ein bisschen was Neues auszuprobieren. Auf der anderen Seite muss man aber natürlich seinen Sound, den die Fans lieben, ja auch beibehalten. Gibt es da irgendeinen Punkt, den ihr nicht überschreiten würdet?
1: Den gibt es unterbewusst mit Sicherheit. Aber ich glaube, wir sind trotzdem, vor allem seit den letzten 2, 3 Alben, so gepolt, dass wir sagen, scheiß auf Grenzen. Wir wollen einfach machen, was uns Spaß macht.
0: Da sind wir sehr gespannt auf das neue Material von Beyond the Black. Mal gucken, wann es kommt. Was auf jeden Fall kommt, sind ihre Konzerte. Im nächsten Monat spielen sie noch einige hier bei uns in Deutschland, unter anderem präsentiert von Radio Bob. Und wenn ihr sie live erleben wollt, dann klickt radiobob.de und macht euch da ein paar Tickets klar in unserem Ticketshop. Für Beyond the Black live, das war Sängerin Jennifer Haben hier im Backstage Talk. Ich bin Carsten und ich wünsche euch noch ein schönes Restwochenende mit Radio Bob.

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1: Im Studio Imme Kasten. Gute Nachrichten kommen aus Belgien. Der Waldbrand im Naturschutzgebiet Hohes Venn, ganz in der Nähe der deutschen Grenze, ist weitgehend eingedämmt. Die Feuerfront, die auch die Stadt Monschau in der Eifel bedroht hatte, ist unter Kontrolle. Angesichts der massiven Hitzewellen in diesem Sommer droht sich die Koalition in Berlin über den richtigen Weg im Kampf um die Klimaanpassung zu zerstreiten. Die CDU steht der SPD-Forderung, Klimaanpassung als Gemeinschaftsaufgabe im Grundgesetz zu verankern, skeptisch gegenüber. Die EU macht Russland weiter Druck. Die EU-Außenbeauftragte Kallas kündigte in der Welt an, dass im Herbst die weitreichendste Sanktionsliste seit Beginn des Ukraine-Krieges vorliegen soll. Die bisherigen Straflisten haben Russlands Kriegsmaschinerie nach Angaben von Kallas schon über 1 Billion Euro gekostet. Marathonläufer Amal Petros hat bei der Leichtathletik-EM den Titel in EM-Rekordzeit gewonnen. In der Teamwertung holten die Deutschen Silber. Medaillen gab's auch bei der Schwimm-EM. Isabel Gose holte über 400 Meter Freistil Silber, Bronze gewann Maja Werner. Bei den Männern schwamm Lukas Mertens über dieselbe Distanz zu Bronze.
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2: In Essen ist eine Frau im Rollstuhl aus einem See gerettet worden. Sie war mit einem Ehepaar am Ufer unterwegs und stürzte ins Wasser. Zufällig fuhr ein Boot der DLRG vorbei und hörte Hilferufe. Ein Retter schwamm zu der Frau und brachte sie an Land. Sie kam vorsorglich ins Krankenhaus. Beim CSD in Münster sind rund 6000 Leute auf die Straße gegangen. Es wurde gefeiert und mit bunten Plakaten für mehr Toleranz geworben. Aus Sicherheitsgründen hielten die Veranstalter die Route gestern bis zum Start geheim. Eine Vorsichtsmaßnahme nach dem Anschlag beim CSD in Berlin.
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1: Im Studio Imme Kasten. Gute Nachrichten kommen aus Belgien. Der Waldbrand im Naturschutzgebiet Hohes Venn, ganz in der Nähe der deutschen Grenze, ist weitgehend eingedämmt. Die Feuerfront, die auch die Stadt Monschau in der Eifel bedroht hatte, ist unter Kontrolle. Angesichts der massiven Hitzewellen in diesem Sommer droht sich die Koalition in Berlin über den richtigen Weg im Kampf um die Klimaanpassung zu zerstreiten. Die CDU steht der SPD-Forderung, Klimaanpassung als Gemeinschaftsaufgabe im Grundgesetz zu verankern, skeptisch gegenüber. In Liechtenstein können in Zukunft auch Frauen Staatsoberhaupt werden. Das kleine Land zwischen Österreich und der Schweiz hat die Thronfolgeregelungen geändert. Ab sofort gilt, dass das erstgeborene Kind den Thron erbt, egal ob Sohn oder Tochter. Weitere Medaillen bei der Leichtathletik-EM für das deutsche Team. Freddy Rupert holte Gold über 3000 Meter Hürden, Karl Bebendorf Bronze. Die Mixed-Staffel über 4x100 Meter gewann Silber, so auch Speerwerferin Julia Ulbricht. Marathonläufer Amal Petrus holte den Titel in EM-Rekordzeit. In der Teamwertung gab es für die Marathonläufer Silber.
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2: In Essen ist eine Frau im Rollstuhl aus einem See gerettet worden. Sie war mit einem Ehepaar am Ufer unterwegs und stürzte ins Wasser. Zufällig fuhr ein Boot der DLRG vorbei und hörte Hilferufe. Ein Retter schwamm zu der Frau und brachte sie an Land. Sie kam vorsorglich ins Krankenhaus. Beim CSD in Münster sind rund 6000 Leute auf die Straße gegangen. Es wurde gefeiert und mit bunten Plakaten für mehr Toleranz geworben. Aus Sicherheitsgründen hielten die Veranstalter die Route gestern bis zum Start geheim. Eine Vorsichtsmaßnahme nach dem Anschlag beim CSD in Berlin.
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1: Hoobastank, eine Band aus dem Raum Los Angeles. Seit 1994 ist man im Geschäft. Im Gründungsjahr feierte der Grunge Hochkultur. Hoobastank aber verschrieben sich zunächst dem Ska, unbeeindruckt von dem, was gerade in war. Ska, jener Spielart des Reggae, die fette Bläsersätze einschließt.
2: Hey everyone, I'm Dan.
3: I'm Chris.
4: I'm Doug. We are the band Hoobastank.
1: Ein paar Jahre später sah alles anders aus. Hoobastank entließen ihre Bläser und machten nun lupenreinen Rock der Sparte Alternative. 2001 erschien ihr erstes Album, Ende 2003 ihr zweites. Die Band steht beim Major-Label Island Records unter Vertrag und ihre Musik läuft weltweit im Radio.
5: You heard us, Hoobastank, on the radio.
6: Radio, you hear it here first.
1: Hoobastank ist ein Fantasiewort. Die Band sagt, ihr Name sei eines dieser Highschool-Wörter, die keine Bedeutung haben. The Reason, ihre zweite LP, wurde mit mehr als 2 Millionen verkauften Exemplaren allein in den USA ein Überraschungserfolg. Höchste Notierung in den Charts, Platz 3. Zur Hitsingle geriet der Titelsong The Reason, ihr bislang größter Erfolg. Ein Love-Song, der davon erzählt, wie jemand seinen jähzornigen Charakter ändert, um die Geliebte für sich zu gewinnen. Oft gecovert, unter anderem von Tom Jones, erreichte das Original Platz 2 der US-Charts. Hier sind Hoobastank und The Reason.

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1: 1980 war ein einschneidendes Jahr für die Musikwelt. Als am 8. Dezember John Lennon von Mark David Chapman erschossen wurde, starb einer der erfolgreichsten Songwriter unserer Zeit. Die Avantgarde-Rocker von Roxy Music nahmen zu Ehren ihres Landsmannes daraufhin sein Stück Jealous Guy mit in die Setliste ihrer Australien-Tour. Ein Jahr später veröffentlichten sie den Song als Tonträger. Auch wenn bei manchen der Eindruck entstand, Roxy Music würden aus Lennons Tod Profit schlagen wollen, kam der Song bei den Fans gut an. Für die experimentierfreudigen Briten war das Lied ihr einziger Nummer-1-Hit in England. Aber erfolglos waren Frontmann Brian Ferry, Ambient God Brian Eno und ihre Bandkollegen auch vorher auf keinen Fall gewesen. Die Debütsingle Virginia Plain und die Hits Street Life sowie Love is the Drug schlugen ein wie Bomben. Mit ihrer ganz speziellen Mischung aus Style und Sound gelten sie bereits in den 60er Jahren als Vorreiter des später aufkommenden Glamrocks. Ferry feiert nach der Trennung 1983 als Solokünstler weiter Erfolge, während Brian Eno vor allem als Produzent den Sound von Bands wie U2 und Coldplay stark mitbestimmt. Zum 30. Geburtstag der Band haben sich alle Mitglieder, bis auf Eno, erneut zusammengetan und sind bis heute immer wieder live unterwegs. Hier kommt jetzt das erfolgreichste Lied von Roxy Music, das John Lennon Tribute Jealous Guy aus dem Jahr 1981.

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1: Im Studio Imme Kasten. Wegen des sich ausbreitenden Brandes im belgischen Naturschutzgebiet Hohes Venn wird ein Teil des nahegelegenen Eifelortes Monschau evakuiert. Die Einsatzleitung der nordrhein-westfälischen Stadt ordnete am späten Abend die sofortige Evakuierung einiger Straßenzüge an. Angesichts der massiven Hitzewellen in diesem Sommer droht sich die Koalition in Berlin über den richtigen Weg im Kampf um die Klimaanpassung zu zerstreiten. Die CDU steht der SPD-Forderung, Klimaanpassung als Gemeinschaftsaufgabe im Grundgesetz zu verankern, skeptisch gegenüber. Über Rumänien hat ein NATO-Kampfjet erneut eine Drohne abgeschossen in der Nähe der Grenze zur Ukraine und Moldau. Die Trümmer kamen in einem unbewohnten Gebiet runter. Es war bereits die vierte Drohne, die in diesem Jahr über Rumänien abgeschossen wurde. Weitere Medaillen bei der Leichtathletik-EM für das deutsche Team. Freddy Rupert holte Gold über 3000 Meter Hürden, Karl Biebendorf Bronze. Die Mixed-Staffel über 4x100 Meter gewann Silber, so auch Speerwerferin Julia Ulbricht. Marathonläufer Amal Petrus holte den Titel in EM-Rekordzeit. In der Teamwertung gab es für die Marathonläufer Silber.
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2: In Essen ist eine Frau im Rollstuhl aus einem See gerettet worden. Sie war mit einem Ehepaar am Ufer unterwegs und stürzte ins Wasser. Zufällig fuhr ein Boot der DLRG vorbei und hörte Hilferufe. Ein Retter schwamm zu der Frau und brachte sie an Land. Sie kam vorsorglich ins Krankenhaus. Beim CSD in Münster sind rund 6000 Leute auf die Straße gegangen. Es wurde gefeiert und mit bunten Plakaten für mehr Toleranz geworben. Aus Sicherheitsgründen hielten die Veranstalter die Route gestern bis zum Start geheim. Eine Vorsichtsmaßnahme nach dem Anschlag beim CSD in Berlin.
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1: Herbert Grönemeyer, Deutschlands größter Sangesphilosoph, verschrieb sich zunächst dem Schauspiel. Als Bochum 1984 in den Handel kam, war er ein bekannter Mann aus Film und Fernsehen. Einen Bonus genoss er deshalb bei den Plattenbossen aber nicht, im Gegenteil. 2011, bei der Verleihung des Deutschen Radiopreises Grönemeyer erhielt den Sonderpreis, erzählte er vom schweren Anfang seiner Gesangskarriere. Herbert Grönemeyer, die wahre Geschichte.
2: Ich habe eine Plattenfirma gehabt, die saß in Stuttgart. Und die hat gesagt, es haben dich so viele Leute im Kino gesehen, deine Musik will keiner hören, das hat keinen Sinn, lass es lieber. Dann kam ich zu einer neuen Plattenfirma in Köln, daraufhin habe ich dir eine Platte vorgelegt, die hieß Bochum. Daraufhin haben die gesagt, das kauft schon keiner mehr in Bottrop. Und dann habe ich eine Nummer gesungen, die hieß Männer. Und dann kamen die Radiopromoter zurück und sagten, es tut uns schrecklich leid, das spielt kein Radio. Die Radios sagen, der singt so komisch, man versteht den nicht. Auf jeden Fall habe ich gesagt, das wird schon, bleibt ruhig. Ich komme aus dem Ruhrgebiet, bin Westfale, wir machen das langsam, aber stetig. Und dann hat das Radio sich irgendwann erbarmt und hat gesagt, okay, wir spielen den, lass den Jungen doch mal singen, so schlimm wird das ja schon nicht werden. Und das haben sie jetzt davon.
1: Was Grönemeyer dann zu sagen hatte, mag für die einen wie eine Drohung klingen, für die anderen, für seine Fans, wie ein ehrenvolles Versprechen.
2: Ich singe mein letztes Konzert mit 89. Wir haben gerade eine Kurmuschel gebucht in Travemünde. Da gehen ungefähr 42 Leute rein. Wenn mehr kommen, haben wir daneben eine etwas größere Kurmuschel. Also ich singe mein letztes Konzert mit 89, solange müssen Sie mich leider noch aushalten. Aber ich gebe mein Bestes. Vielen, vielen Dank.
1: Herbert Grönemeyer aus der LP 4630 Bochum, jetzt mit seinem Klassiker Männer.

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1: The Passenger von Iggy Pop ist auch in meiner Playlist, gebe ich direkt zu, was David Bowie mit dem Song zu tun hatte und was es mit dem um 22 Jahre verspäteten Single-Release auf sich hat, das alles besprechen wir heute.
2: Ja, schauen wir mal auf die Entstehung. Die Geschichte von The Passenger, die beginnt tatsächlich bei uns in Deutschland, um den zahlreichen Alkohol- und Drogenexzessen zu entfliehen und auch mal nüchtern zu werden. Da zogen Iggy Pop und ein gewisser David Bowie Mitte der 70er Jahre, ja, wie wir wissen, gemeinsam nach West-Berlin in eine WG, und David Bowie hatte Iggy Pop damals einen Plattenvertrag organisiert, auch ihn zu seinem Management geholt, und er half ihm auch außerdem in Sachen Musikproduktion und Arrangement. Und wir können uns mal anhören, was David Bowie über diese wilde Zeit damals selber sagt.
3: Well, both Iggy and I felt it might be time to clean up. We were very smart about it. We went straight out of LA to the heroin capital of Europe, Berlin. I promise you, we had no idea. It just seemed such a romantically historically interesting place, it being the gateway to Europe with all the art forms going in and out of there, and Dada being there, Bader Meinhof. We felt conflict and tension in the air. God, if we can't write in this place, we can't write anywhere, you know.
1: In dieser Umgebung wäre ich auch kreativ geworden. Die beiden fangen dann an mit den Arbeiten an Iggy Pops zweitem Studioalbum und damit auch an The Passenger. Der musikalische Teil vom Song kommt aus der Feder von Gitarrist Ricky Gardiner. Dem kam die Idee bei einem Spaziergang durch die erblühende Natur im Frühling. Ach, wie schön. The Passenger besteht ausschließlich aus den meistverwendeten Akkordfolgen der Pop- und Rockmusik, nämlich A-Moll, F, C und G.

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1: Im Studio Imme Kasten. Wegen des sich ausbreitenden Brandes im belgischen Naturschutzgebiet Hohes Venn wird ein Teil des nahegelegenen Eifelortes Monschau evakuiert. Die Einsatzleitung der nordrhein-westfälischen Stadt ordnete am späten Abend die sofortige Evakuierung einiger Straßenzüge an. Angesichts der massiven Hitzewellen in diesem Sommer droht sich die Koalition in Berlin über den richtigen Weg im Kampf um die Klimaanpassung zu zerstreiten. Die CDU steht der SPD-Forderung, Klimaanpassung als Gemeinschaftsaufgabe im Grundgesetz zu verankern, skeptisch gegenüber. Über Rumänien hat ein NATO-Kampfjet erneut eine Drohne abgeschossen in der Nähe der Grenze zur Ukraine und Moldau. Die Trümmer kamen in einem unbewohnten Gebiet runter. Es war bereits die vierte Drohne, die in diesem Jahr über Rumänien abgeschossen wurde. Weitere Medaillen bei der Leichtathletik-EM für das deutsche Team. Freddy Rupert holte Gold über 3000 Meter Hürden, Karl Bebendorf Bronze. Die Mixed-Staffel über 4x100 Meter gewann Silber, so auch Speerwerferin Julia Ulbricht. Marathonläufer Amal Petrus holte den Titel in EM-Rekordzeit. In der Teamwertung gab es für die Marathonläufer Silber.
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2: In Essen ist eine Frau im Rollstuhl aus einem See gerettet worden. Sie war mit einem Ehepaar am Ufer unterwegs und stürzte ins Wasser. Zufällig fuhr ein Boot der DLRG vorbei und hörte Hilferufe. Ein Retter schwamm zu der Frau und brachte sie an Land. Sie kam vorsorglich ins Krankenhaus. Beim CSD in Münster sind rund 6000 Leute auf die Straße gegangen. Es wurde gefeiert und mit bunten Plakaten für mehr Toleranz geworben. Aus Sicherheitsgründen hielten die Veranstalter die Route gestern bis zum Start geheim. Eine Vorsichtsmaßnahme nach dem Anschlag beim CSD in Berlin.
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